Ja, moin und hallo zusammen. Ich begrüße euch wie immer ganz herzlich zu einer neuen Ausgabe meiner Sendung und ja, wünsche euch wie immer viel Spaß in der nächsten Stunde. Und heute geht's los mit UFO und dem Song Lettin' Go.

Bonafide mit Can't Explain, ja, dem Who-Klassiker in einer, ja, richtig coolen Coverversion. Und jetzt habe ich einen schicken Song von Whitesnake für euch. Hier ist Crying in the Rain.

Tyler Morris war das mit Living the Life. Ja, mega cooler Song. Und jetzt gibt's was von den Faces. Ja, Ronnie Wood und Rod Stewart als ja, Hauptbestandteil der Band. Und die singen jetzt, oder der Song heißt Had Me a Real Good Time.

2120, das waren Sammy Hagar and the Circle. Ja, ihr hört Hollys Rock and Blues Corner hier bei Radio Regentrude. Und jetzt habe ich was von Joanne Shaw Taylor für euch. Hell of a Good Time.

Ja, absolut cool. Whitesnake, Child of Babylon. Ja, echt krasser Song. Jetzt gibt's frischen Wind aus Schweden. Wir hören The Riven mit Killing Machine.

Ja, absolut Bombe. Buck Cherry, come on. Und jetzt habe ich einen Song von Crown und der heißt One in a Million.

Ja, ZZ Top mit Stages waren das. Und jetzt hören wir als vorletzten Song The Steve Miller Band mit Never Say No.

Ja, die Steve Miller Band, Never Say No. Ja, ich bedanke mich fürs Zuhören, denn das war's schon wieder von mir für heute. Und hoffe, ihr seid beim nächsten Mal wieder mit dabei. Bleibt hier auf jeden Fall dran. Und mein letzter Song kommt heute von Joanne Short Taylor und heißt What Are You Gonna Do Now? Ciao!

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Randy Brydon mit dem Rhythm Train und damit herzlich willkommen hier auf Radio Regentode zur gleichnamigen Sendung. Ja, ich habe für euch heute mitgebracht von Soul bis Rock. Ja, wir fangen mit ein bisschen was Souligem an und enden irgendwo beim Rock. Alles dazwischen ist zum Beispiel Country, Pop und so weiter. Ja, ich hoffe, man hört den Ventilator nicht zu sehr brausen, aber bei den Außentemperaturen geht es hier drinnen, wo mehrere Computer, sonstige technische Geräte und auch Menschen schwitzen. Da geht es leider nicht ohne. Wir machen weiter hier oder fangen an, besser gesagt, mit den Blackburn Brothers und I Don't Ever Want to Be Alone. Ja, wer will das schon? Wer ist schon gerne alleine?

Ja, vielen Dank hier für die Rückmeldung von meinem Teamkollegen hier aus dem Chat. Der Ventilator ist zwar zu hören, aber ich bin gut zu verstehen, also bleibt der Ventilator an, weil ihr könnt euch vorstellen, hier im Sendestudio ist es wirklich ohne kaum zu ertragen. Und ehe ich hier wegschmelze, lasse ich ihn doch einfach mal an. Also wenn es hier ein bisschen im Hintergrund rauscht, das ist nur der Ventilator. Black Band Brothers, die kommen übrigens aus Kanada, sind drei Geschwister und im Bereich Rock, Blues, ein Beat zu Hause. Und Delad Up, jetzt machen wir mal einen Sprung nach Österreich, die sind eine Formation rund um den kreativen Kopf der Band Stani Wähler. Und hier kommen sie auch schon, bei denen geht's um Geld und Chaos. Na, da hören wir doch mal rein, Cash and Chaos.

das liebe Geld und das Chaos, ja, das regiert ja auch die Welt. Und jetzt habe ich für euch ja, wie wäre es denn mit ein bisschen Retro-Soul, Modern Retro-Soul, um genau zu sein. Made in Hamburg, hier kommt für euch Mio mit Living It Up.

Die nächste Band ist zwar leider nicht mehr aktiv, hat aber sehr schöne Musik gemacht, zumindest finde ich das. Rhonda nämlich, und rausgesucht für euch Modelo.

Wir machen einen großen Sprung über den ebenso großen Teich, nämlich in die USA. Da kommen sie her, Government Mule. Die wurden 1994 gegründet von Gitarrist und Sänger Vaughn Haines und dem Bassisten Alan Woody.

Die kennt man ja von den Allman Brothers schon. Und der Schlagzeuger, der war Matt Epps. Damals, den kennt man von der Dickie Betts Band. So viel dazu und wie sich das anhört. Na, lauscht einfach mal selbst. Hier sind Government Mule für euch mit Your Only Friend.

und wem das hier heute zu warm war, der freut sich jetzt wahrscheinlich über eine Band aus Norwegen. Da ist es ja immerhin ein bisschen frischer. Unter anderem so irgendwas um die 11 Grad und 7 Grad sind da sogar auch geboten in Tromsø, nämlich in Oslo immerhin 20, aber das ist ja im Vergleich zu dem, was hier heute an Temperatur war, eigentlich ja schon Gefrierschrank. Die nächste Band, nämlich Vilnes, die kommen aus Norwegen, von der Westküste in Norwegen, um genau zu sein. Ja, und die machen feinsten Pop mit verschiedensten Einflüssen, also unter anderem Britpop und verschiedene andere Musikstile aus dem Bereich Pop. Wir hören sie jetzt mal hier mit dem Titel A Million Smiles.

vom frischen, kühlen Norwegen jetzt mal wieder über den großen Teich ins sonnige Kalifornien, nämlich ins Jahr 2005. Da wurde nämlich die Band gegründet, die wir gleich hören werden, Indie Rock vom Feinsten. Jonathan Rado, ein Multi-Instrumentalist, ja, und der Sänger Sam Francis, die haben sich zusammengetan und Foxy Jane gegründet. Und von denen hören wir jetzt Avalon.

schreibt ihr bloß mit den Stellen? Ging es eigentlich nur mir so oder kam das euch auch so ein bisschen abermäßig vor? War aber nicht schlecht, Foxy Jen. Ja, und bevor wir hier weitermachen mit Mikat, der kleine Hinweis an alle, die wissen möchten, was wir sonst noch so im Angebot haben. 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Jetzt könnt ihr hören Mikat und die machen feinsten Rock, Blues, Rock in diese Richtung. Ich habe rausgesucht für euch von Mikat den Titel Beautiful Smile.

Ich habe für euch ein bisschen Pub-Atmosphäre mit Geige, Banjo und Mandoline. Ja, eine weitere Formation aus Deutschland, die sich Ticket to Happiness nennen. Ja, und die Musik, die ist auch genau das. Hört selbst, hier sind sie für euch mit Never Giving Up.

niemals aufgeben, hier besungen von Ticket to Happiness. Und wir bleiben in Deutschland. Da kommt nämlich das Cumberland River Project her, rund um Mastermind Frank Renford. Und wir hören sie mit The Cumberland River Project, Honey in My Head.

Honig im Kopf hier von The Cumberland River Project. Und wir machen weiter mit Sasa. Es geht ins wunderschöne Zillertal, also nach Österreich. Da kommen sie nämlich her und die haben eine kühle Erfrischung dabei, nämlich Eiscreme.

Das Original zu diesem Titel ist übrigens schon richtig alt und dürfte in diesem Falle das älteste Original sein in dieser Sendung. Es stammt nämlich aus 1927 bereits, später dann als Jazzstandard aufgenommen und unter anderem von Chris Barber instrumentiert. Wir machen weiter jetzt hier mit den Stokes und die, ja, haben auch einen Klassiker, nämlich Blowin' in the Wind.

Das Original zu diesem Titel ist übrigens von keinem geringeren als Bob Dylan 1963 auf seinem Album The Freewheeling Bob Dylan, also sozusagen der freidrehende Bob Dylan, erschienen, ja, und von vielen, vielen Interpreten gecovert. Und eine Version haben wir gerade gehört, hier nämlich von den Stokes. Es geht weiter mit Jeff Harrison. Und der ist ja auch immer Garant für richtig schöne, eingängige Titel. Ja, und der hat jetzt 7 Weltwunder für euch. 7 Wonders.

Ja, da sind wir auch schon in der zweiten Stunde der Sendung angekommen. Ihr hört immer noch den Rhythm Train hier auf Radio Regentrude und gleich eine weitere Formation aus Hamburg, nämlich die Celtic Cowboys für euch mit Walk in the Irish Rain. Ja, ob der irische Regen, der Regen in Irland besonders ist, ich weiß es leider nicht. Ich war leider noch nicht dort, aber vielleicht waren die Celtic Cowboys ja schon mal in Irland.

waren ja in der heutigen Sendung hier schon in Deutschland, Österreich, in Norwegen, in den USA und jetzt geht's auch noch nach Kanada. Da kommen nämlich Madison Violet her, zwei Mädels, die hier gemeinsam musizieren und die entführen uns mal nach Ohio.

schöne Fiddle hier, die berühmte Geige. Der nächste Interpret, den ich euch mitgebracht habe, ist Delbert O'Clinton. Der kommt ja aus Lubbock in Texas und er ist auch mehrfacher Grammy-Preisträger geworden und hat natürlich auch ansonsten viele, viele Erfolge schon verzeichnen können. Ja, und ich habe für euch, beziehungsweise jetzt hier im Player, einen Titel von ihm, den ich persönlich besonders mag. Aber ich denke, ihr findet ihn sicherlich auch schön. Setting the Wood on Fire. Und das Ganze aus deinem Album Outdated Emotion.

In England waren wir heute, glaube ich, auch noch nicht so wirklich. Deswegen machen wir da gleich mal einen Abstecher und betätigen die Zeitmaschine. Die katapultiert uns nämlich ins Jahr 1988. Da wurde die Band gegründet, die ihr gleich hören werdet, nämlich die Levelers. Ich habe aufgelegt Make You Happy. Ja, das ist doch was Schönes, oder? Ich hoffe, unsere Musik macht euch auch glücklich.

Ja, sie reitet noch auf dem Sturm und wir hören jetzt mal die Steel Bars, also die Gitterstäbe, Stahlstäbe, je nachdem. Can't turn it off.

Wir begeben uns ins Jahr 2007 und ins hessische Idstein. Da wurde nämlich Subsignal gegründet und wir hören sie mit Room on the Edge of Forever, wo auch immer das ist.

Jetzt geht's nach Schottland, nach Edinburgh, um genau zu sein. 1981 hat dort nämlich der Fanzine-Herausgeber Mike Scott mit dem Saxophonisten Anthony Sittlethwaite eine Band gegründet, die wir jetzt gleich hören werden, und die nennen sich The Waterboys. Die haben im Repertoire unter anderem schottische und gälische Musik aus Irland. Wir hören sie jetzt mit dem Titel Do We Choose Who We Love? Gute Frage.

1990 erschien mit Violator das 7. Studioalbum von Depeche Mode und da war ein Titel drauf, der heißt Personal Jesus und auch immer wieder gerne gecovert, unter anderem hier jetzt gleich von Tino Zetsche.

Ja, richtig cooles Cover, aber ich habe noch einen Titel aus dem Körbchen mit denen, die wir irgendwann irgendwo schon mal gehört haben. Und zwar ist das Don't Pay the Ferryman 1982 im Original erschienen auf dem Album The Getaway von Chris de Burgh. Aber wir hören hier jetzt nicht Chris de Burgh, sondern ich habe für euch Lionheart.

Ja, den Fuhrmann nicht bezahlen, bevor er einem nicht drüben abgesetzt hat. Gute Idee. Jetzt geht's aber erstmal nach Ingolstadt. Da wurde nämlich Leinhard, sondern Hotwire, der heiße Draht, gegründet. Und die sagen mal, immer schön in Bewegung bleiben. Stay in motion.

machen wir heute ja schon. Ja, machen wir nochmal einen Abstecher nach Finnland. Das ist ja quasi daneben, so in etwa. Circus of Rock, nämlich eine Formation, die es auch schon relativ lange gibt. Die haben nämlich 2021 mit Come On, Come All ihr Debütalbum rausgebracht. Ich habe aber von ihnen jetzt einen Titel aus genau diesem Album nämlich was mitgebracht. No Reason, also kein Grund wofür, da erfahren wir gleich. Viel Spaß mit Circus of Rock.

Ja, und damit sind wir auch schon wieder am Ende der Sendung angekommen. Einen Titel habe ich aber noch für euch. Da geht's dann gleich mal nach Frankreich zu Lalü, einer Formation, die feinsten Progressive Metal macht, also was ganz Besonderes. Kommen übrigens aus Paris. Und ich habe natürlich von dieser 2003 gegründeten Band noch was für euch gleich hier aufliegen, und zwar Forever Digital. Und damit sag ich dann ganz, ganz herzlich Dankeschön fürs Lauschen. Aber ich wünsche euch natürlich auch ganz viel Spaß noch hier im nachfolgenden Programm, denn nach mir ist natürlich hier nicht Stille. Die nächste Sendung kommt direkt im Anschluss. Ich werde hier auf jeden Fall noch weiter lauschen. Ja, und das war für heute der Rhythm Train. Ich sage Dankeschön, tschüss, bis zum nächsten Mal und viel Spaß noch mit Lalü.

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Ist das Sommer, ist das August? Dann kommt der goldene Herbst, aber man weiß das nicht. 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

Ich finde halt immer wieder interessant, wenn sich bekannte Musiker zusammendaut und eine andere Band mucht. 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

So, da hat man mal drauf toll. Was für ein Song, das geht in die Feld. Und okay, ich hoffe schon immer noch auf eine Reunion, würde ich so sagen. Hab dann immer wieder wunderbare Songs. Nicht nur immer Join Me, sondern den nächsten Oak. Hier sind sie mit Hardkiller.

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1: Wir habt hier Jobby Radio Regentum, also wunderbare Musungspartner. Von daher vielen Dank für Frontiers Records. Die habt uns dann den nächsten Song übersendet. Die Band nennt sich Eclipse und sie sagt, ja, damit wir noch passen. Bite the Bullet. 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

Soft und Toe ist das wunderbar, wenn das so richtig kunterbunt kommt. 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Van Halen hat das mal ein bisschen cool spielt. Und ich finde den Song so wunderbar. Hier sind sie mit Runaround.

Hängt schon immer umgangssprachlich der dritte Album, Make It or Break It. 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Eine Band in Schottland, handelt sich Strange Ways nannt, und das Album, ja, ist einfach nur wie ein Jolby. Und hier sind sie mit Living in the Danger Zone.

Was für ein Song, so würde ich das sagen. Und auch beim nächsten Song sage ich erstmal schönen Dank to Frontiers Records. Der Band Nordic Union, yo, das ist der gute Sänger von den Pretty Maids, der da bei mir ist. Und sie sagt, walk me through the fire. Richtig schön Mut.

Viele können sich noch an die Band King Diamond erinnern. Und die nächste Band, ja, sind und fehlen Musiker dabei. Nur natürlich der King Diamond ist nicht dabei. Nennt sich Lex Legion. Ja, und Mickey D von den Scorpions, ehemals Motorhead, ist auch mit dabei. Ein wunderbares Album. Kann man so empfehlen. Ist gut rübergekommen. Und hier ist etwas, ich glaube, das passt eigentlich zu meinem No-No-Folger, der Song. Nämlich Dreams of Darkness. Aber düster, wenn ich so kriege, ist das noch alle Mol nicht.

Oh, bin ich flott mit meinen Säcken. Beim nächsten Song, da verneige ich mich ganz groß zu Randy Rhoads und Ozzy Osbourne. Wunderbar Songbook, wie sich Randy Rhoads so anhört, wenn er Hüten noch leben hat. Man weiß das nicht, aber hier sind sie mit Over the Mountain.

Wo ist eigentlich die Tiet geblieben? 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

Lebelü, der Moment ist aber durch, weil ich sagen muss, zwei Songs habe ich noch und das wird immer mit einfach mit Rockerblatt wehen. 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Den ersten Song, den ich von dieser Band damals gehört habe und schon ist er mir geschehen. 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

Hallo, ich sag aber ja, vielen Dank fürs Tauhören. 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Und verabschieden wollte ich mich von dem aktuellen Album von Fury in the Slaughterhouse mit dem Song Nine Lives. Und ich höre vielleicht jeder von uns musikalisch. Ja, viel Spaß mit wieder im Programm. Bis zum nächsten Mal. Bunt wieder das Leben. Tschüss.

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gibt schon viele Entschiedungen zu lesen, damit viele Brücken so hier in Deutschland so im maroden Toaststand sind. Ja, nicht zusammenbrechen scheinen sie nicht, oder andere scheinen sie auch nicht. Die Lane sagt, hier ist Burning Bridges.

Also man kann schon sagen, wann man will, aber die Charlotte Wessels, die ehemalige Sängerin, die Link, wunderbares Tipp. Und bei den nächsten Minuten würde ich sagen, am Anfang ist Mark Rankin, der Sänger, wen du habt ihr echt anfangen kennenzulernen. 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

könnt es schon gar nicht glauben, aber Europe sind immer noch im Geschäft. Und das aktuelle Album, Hate Kansas Madness, ist letzten Freitag einfach gut gekommen. Und da hat mir geliebt, ein Song gut zu. Ich glaube, das passt da toll, wie weit die kommt aus Schweden. 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

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Wunderbare Musik, muss man sagen. Auch wenn das nur Metal ist, aber wunderbar. Hier sind sie mit I Want to Believe.

Können wir doch sagen, wunderbare Socken kann man auf einen Wunschzettel schreiben für Weihnachten, oder? Und wenn man nicht so lange will, einfach nur Musik, die Leute vertrauensgut, dann hätten wir das. Den nächsten Song, den habe ich ja live hören dürfen, da hat er mir

habe ich mich doch aber arbeiten neulich mit einer Kollegin über das Album Fallen von Evanescence zu holen. 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
1: 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Wie zum Beispiel der nächste Song vom Album Hysteria, das ist auch schon ein bisschen länger hier, aber er wäre schön, Epic Def Leppard und solchen Song Woman.

So, vorhin habe ich vertellt, damit der ehemalige Sänger von Gunn auch richtig gut zugesagt hat. 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

Also langweilig ist mir mit Sicherheit nicht. 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Schon kriegst du erst das dünne Rhythm, aber ja, wie ist der Radio und du bist halt so ein John Deere und The Rockets of Love. 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

So, nun war das mal Tief für Trey Songs 100. Zum einen schönen Dank zu unserer Bewusstungsförder Frontiers Records, der Band Yawn, mit dem Gaunensänger Yawn Lande, Hey, sag ich for the opening, Man of the 80s. Und dann noch passend vom aktuellen Album von Deep Purple, nämlich ein Song, ich würde dir mal widmen Richtung Berlin, weil die Lüse sind einfach so, nämlich Arrogant Born.

Wow, der Song ist ja fix unterwegs, Finn. Aber man merkt auch, die Purple Hüte doch klingt so ein bisschen wie die aktuellen Euro. Finde ich interessant. Kommen wir zur nächsten Band. Leider nicht mehr unter uns, der Golden Phil Linden und Konsorten. 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

Und der nächste Song kommt von Negen Alben, nicht? Von Camelot, dem Album Dark Asylum. Da mir kriegst du mal den Titelsong gut zurecht. Also ganz klar, hier kommt Dark Asylum und ich finde ihn einfach nur hörenswert.

Wow, was für ein tight Drumming, würde man so sagen. Der Double Bass ist ja unterwegs. Kommen wir zum nächsten Song, da führen wir mit Fürbekämpfen. Ist nun mal so, und der Lane sagt auch, Fire, wo ist Fire?

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Na, ich glaube, dass ihr das gut hört. Der Song ist im Original doch von Vinyl wen. 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
1: 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Also irgendwie ist dann immer so eine Sog. Aber es muss einfach nur Spurs mit uns senken. Und wenn ich so eine Boben kicken deit, düster war das. 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Hier kommt Slaughter mit Reach for the Sky.

Auch der nächste Song kommt von unserem Mustangspartner Nuclear Blast. Die Golden Michael Schenker wieder. Mike Oli Schenker, Michael Schenker Group und hat auch Michael Schenker fest. Hat sich dann irgendwelche fehlenden Sänger, mit denen er zusammenarbeitet, zusammenhört und wunderbare Songs. Mokies Take Me to the Church.

dem nächsten Song, der irgendwie 17, damals sag ich 2012, hier bei Radio Regentour anfangen halt. Und so was ganz anders, weil es nicht so wie das Radio, weil man kennt halt im unter Auto oder so, sondern irgendwie schön. Und genau der Song unter Multi-Saxon, aber die habt dann damals diese Piraten sind, da meint, die sind Pirates of the Airwaves.

Mann, der Titel läuft aber da wieder noch Titel für zwei Songs zueinander. Den ersten, das erinnert mich so ein Blödbeten an Sünde, aber wenn der einige so Schlurfprobleme hat, das hat daran liegen. Vollmond ist weh. Und Joe Satriani sagt auch Big Bad Moon. Und dann nur noch vom aktuellen Album von Kiss and Dynamite, Night is Calling.

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Verabschieden wollte ich mich mit einem wunderbaren Song von Fear Wins the Slaughterhouse und sich mit ganz einfach Goodbye, So Long. Und das kann man so sagen. Also bis zum nächsten Mal, viel Spaß mit dem Programm. Tschüss.

Die Wishes für euch hier gleich mit Welcome the Night und damit herzlich willkommen zur heutigen Ausgabe unseres Late Night Rockophon. Und ja, wir greifen uns ja immer mal wieder die Liste mit den Gedenktagen und Aktionstagen. Und der 28. September, der ist auch so einer und wie ich finde in der heutigen Zeit wichtiger denn je. Es ist nämlich der Internationale Tag des allgemeinen Informationszugangs oder auch der Tag der Informationsfreiheit, kürzer genannt. In der heutigen Zeit hat das natürlich ganz besondere Bedeutung. Es wird da ja auch immer wieder seitens von Politikern dran rumgeschraubt, wo man versucht, das Ganze dann etwas einzudämmen und tja, dann eben auch Rechte einzuschränken. Aber dazu später mehr, natürlich heute schwerpunktmäßig Musik, das auf jeden Fall. Musik zum Thema, in dem Falle habe ich für euch rausgesucht das ein oder andere zum Thema Freedom. Passt ja zum heutigen Tag der Informationsfreiheit und ja, in Sachen Rock natürlich, Rock, Classic Rock, Melodic Rock, Hard Rock und so weiter, lasst euch überraschen. Die Wishes haben den Anfang gemacht und mit Heat geht es weiter und Freedom.

Ja, begonnen haben wir die Sendung mit Die Wishes, die übrigens aus Karlsruhe kommen, seit 2016 aktiv. 2018, meine ich zumindest, kam das damalige Debütalbum raus. Ja, und Heat, da brauche ich auch nicht viel sagen. Die kommen natürlich aus einem Land, aus dem richtig viel gute Musik kommt, nämlich aus Schweden, 2007 gegründet. Hardrock vom Allerfeinsten, ja, und das Debütalbum dieser Band, das erschien 2008. So viel dazu. Wir haben heute ja hier ein kleines Special vorbereitet zum Tag der Informationsfreiheit. Ich nehme einfach mal einen etwas kürzeren Begriff, denn das andere ist ja nun wirklich ein wenig sperrig, denn es meint eigentlich dasselbe. Deswegen lassen wir doch einfach mal die kürzere Version stehen. Am 28. September findet dieser Tag statt und er soll, wie gesagt, die Informationsfreiheit fördern. Von den Vereinten Nationen ins Leben gerufen, die diesen Welttag im Jahr 2019 beschlossen hat. Und eigentlich zurückgehen tut dieser Gedenktag auf zivilgesellschaftliche Initiativen und Organisationen aus verschiedenen afrikanischen Staaten, die nämlich seit 2002 bereits diesen Tag feiern. 2015 hat dann die UNESCO einen Gedenktag ausgerufen. Am 28. September 2016 gab es dann die erste Version davon. In Amerika ist übrigens dieser Tag am 16. März. Das ist beziehungsweise war der Geburtstag des ehemaligen Präsidenten James Madison. So viel dazu in aller Kürze. Jetzt gibt es aber erstmal wieder Musik, denn deswegen habt ihr vermutlich eingeschaltet. Ja, und hier kommen Macklemore mit Freedom Day.

Richtig schicke Live-Aufnahme hier von Magnum. Ja, und auch die nächste Formation sind keine Unbekannten, die ich hier für euch jetzt gleich auflegen werde, beziehungsweise die hier schon indirekt parat stehen, virtuell gesehen. Pride of Lions, nämlich 2003 gegründet von Jim Patrick und dem Sänger Toby Hitchcock. Feinster Hour aus den USA, Melodic Rock mit modernen Einflüssen und Elementen. Ja, und wie sich das anhört, könnt ihr gleich mal lauschen. Hier sind Pride of Lions für euch mit Freedom of the Night.

ein kleines bisschen einen Überblick, das Informationsfreiheitsgesetz. Ja, wofür braucht man das denn eigentlich? Das ist ja immer so ein bisschen ein sperriger Begriff und ja, man weiß ja manchmal auch gar nicht so, was sich hinter diesen Begrifflichkeiten so verbirgt und wofür man das Ganze denn eigentlich braucht. Aber es gibt ja Radio Regentrude, also da bekommt ihr natürlich Informationen aus erster Hand sozusagen. Ja, und ihr habt euch sicher schon mal gefragt, wo im Alltag ihr davon abhängig seid, dass Informationen frei fließen und frei zugänglich sind. Ja, und das ist ja sehr, sehr viel. Es fängt ja schon damit an, wenn ihr überhaupt mal euren Browser aufmacht, dass ihr irgendwie eine Homepage oder verschiedene Seiten überhaupt frei auswählen und anklicken könnt. Es gibt ja auch Länder, wo der Internetzugang von teilweise eingeschränkt über nur bestimmte Sachen bis hin zu geht gar nichts gesperrt sind. Also da kann man schon einen Unterschied feststellen. Ja, und Einsehen von Dokumenten und Daten bis hin zur Kontrolle politischer Entscheidungen natürlich. Auch da gibt es ja Unterlagen, die man anfordern kann oder die verschiedene Organisationen dann auch anfordern und man kann sich dann vergewissern, dass da alles so seine Richtigkeit, dass es alles seine Richtigkeit hat. Es prägt unser Leben übrigens stärker, als man so denkt im ersten Moment, denn der Internationale Tag für den allgemeinen Zugang zu Informationen, der bedeutet natürlich auch, wenn man irgendwo bei einer Behörde irgendeinen Antrag stellt oder irgendwie eine Frage hat, dass auch Dokumente offengelegt werden müssen, die einem dann weiterhelfen können, wo man Informationen bekommt oder einfach eben auch Entscheidungen nachvollziehen kann und so weiter. Also da gibt es ganz, ganz vieles, was da reinspielt und das ist natürlich dann auch wichtig, dass dem auch dann Genüge getan wird und man da nicht Anfragen stellt und die verhallen irgendwo, sondern dass eben auch die Verpflichtung seitens der Behörden dann auch gegeben ist, zu antworten und Unterlagen offenzulegen. Genau darum geht es nämlich. Gibt es natürlich bei uns hier unter dem Informationsfreiheitsgesetz in Österreich gibt es auch etwas Ähnliches. Das Auskunftspflichtgesetz und in der Schweiz heißt das Ganze Öffentlichkeitsgesetz. Also da erfährt man dann auch, was geschehen ist und was man tun kann und so weiter. Es ist eben die Sache mit diesem lückenhaften Zugang in verschiedenen Ländern und auch hierzulande wird ja leider immer mehr geschraubt und gemacht und getan, dass man da etwas einschränken kann. Die Politiker würden das ja vermutlich zumindest manche gerne ganz abdrehen, aber das geht zum Glück nicht. Und dieses Informationsfreiheitsgesetz, das hat natürlich auch sehr, sehr viel mit Demokratie zu tun und ist für eine gute und starke Demokratie auch wirklich unverzichtbar. Die Transparenz, die dahinter steckt, das Fundament, das davon für die Gesellschaft gebildet wird, ja, und es sorgt natürlich auch dafür, dass staatliches Handeln nachvollziehbar bleibt oder beziehungsweise in vielen Fällen überhaupt erst nachvollziehbar wird. Es wird verhindert, dass Macht missbraucht wird, naja, nicht immer, aber in sehr, sehr vielen Fällen. Und es ermöglicht auch Bürgerbeteiligung. Und man kennt ja so die Berichte über viele Länder, die eben da Sachen einschränken oder einzuschränken versuchen. Und das hat natürlich auch mit Pressefreiheit zu tun. Da gab es ja gerade neulich dieses Beispiel aus den USA, wo der Präsident, der Herr Trump, versucht hat, da Journalisten vom Weißen Haus fernzuhalten, aber zum Glück haben die den obersten Gerichtshof und der hat dann natürlich entschieden, das geht gar nicht. Finde ich auch richtig so, dass das gar nicht geht, denn man kann nicht einfach sagen, du berichtest mir zu negativ, du kommst mir hier nicht rein. Und deswegen ist es wichtig, dass es Gerichte gibt, die haben damit natürlich auch zu tun. Aber lange Rede, kurzer Sinn. Ihr habt natürlich eingeschaltet in erster Linie wegen der Musik und deswegen machen wir auch genau damit jetzt mal weiter. Bruce Springsteen.

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1: Ja, die Informationsfreiheit, die betrifft uns ja alle und es gibt ja auch immer wieder Anfragen im Bundestag, kleine Anfragen, große Anfragen, wo dann Dinge offengelegt werden müssen und Antworten gegeben werden müssen. Ja, und ihr habt natürlich den Prozess im Kleinen dann auch bei eurem Rathaus, bei euren Abgeordneten, wo ihr dann nachfragen könnt, wo man euch Dinge offenlegen muss oder eben auch, wenn Gutachten geschrieben werden, könnt ihr die nachlesen, einsehen oder auch zum Beispiel bei verschiedenen Förderprogrammen und so weiter. Ja, und natürlich für Journalisten ist das auch sehr, sehr wichtig, denn die müssen natürlich ihre Arbeit richtig tun können, zum Beispiel über Missstände berichten oder überhaupt berichten können über Vorgänge in Politik und in verschiedenen Organisationen. Ja, und Vereine und Initiativen, die brauchen das natürlich auch. Die brauchen diese Daten zum Beispiel, um Entscheidungen zu hinterfragen, nachzuhaken und da dann Klarheit zu bekommen. Ja, und ihr als Verbraucher, ihr erhaltet auf diese Art und Weise natürlich dann auch Einblicke, unter anderem in Daten aus den Bereichen Verkehr, Energie oder auch Gesundheit. Ja, zum Beispiel eure EPA, und die ist ja so gestaltet, dass man sich da wirklich überlegen sollte, ob man die überhaupt haben möchte, denn es ist ja nicht einfach so, dass ihr das seht und euer Arzt, sondern es gibt natürlich Einblicke zum Beispiel für alle, die auf diese Akte zugreifen, und das ist ja zum Beispiel auch ganz einfach euer Apotheker, seine Bediensteten, seine Angestellten, eigentlich jeder, der damit zu tun hat, egal ob Betriebsarzt, Hausarzt, Hautarzt, Zahnarzt, ja auch eure, ja, wenn ihr zum Masseur geht zum Beispiel oder Krankengymnast, all diese Personen haben da natürlich auch die Möglichkeit reinzuschauen und diese Daten dann eben auch einzusehen. Und das ist übrigens kein kurzer Zeitraum. Also das ist nicht, wenn ihr mit der Karte da gerade vor Ort seid, sondern es sind in der Tat, wenn ich richtig informiert bin, hat sich das auch bisher noch nicht geändert, 90 Tage. Und das ist ziemlich lange, finde ich. Das sind immerhin 3 Monate, wo jeder dann, der mit euch und eurer Karte zu tun hat, eben da reinsehen kann und schauen kann, bei welchem Arzt ihr wart, wie oft ihr da wart, was der verordnet hat, welche Abrechnungen getätigt wurden und so weiter und so fort. Muss jeder selbst entscheiden, aber Anbetracht der Tatsache, dass heutzutage ja immer mehr Datenbanken angelegt werden, auch zum Beispiel jetzt im neuesten Falle ja die mit psychisch erkrankten Personen, ob man da überall unbedingt drinne sein möchte, weil die EPA eben offengelegt ist, ich weiß es nicht. Und ich persönlich habe da auch Opt-out getätigt, beziehungsweise gar nicht erst eine EPA anlegen lassen. Aber ihr könnt natürlich jederzeit auch sagen, na, ich will jetzt doch keine mehr. Dann sind zwar die Daten unterwegs, die bis zu eurem Widerspruch in Umlauf gegeben wurden, aber alles, was danach kommt, wird dann zurückgehalten und ist nicht mehr frei einsehbar oder überhaupt nicht mehr einsehbar, weil es halt nicht mehr rundgeschickt wird. Und ich denke mal, in der heutigen Zeit, wo immer mehr und immer größere Datendiebstähle auch stattfinden, unter anderem durch KI und so weiter, ja, da sollte man sich das schon sehr genau überlegen, ob man so etwas haben möchte. Aber wie gesagt, das ist natürlich die Entscheidung jedes Einzelnen. Jetzt gibt es erstmal wieder ein bisschen Musik, und zwar von Great White und den Freedom Song.

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Und mit Information und Informationsfreiheit ist natürlich auch die Digitalisierung verbunden, kennt ihr ja. Es gibt ja viele Prozesse, die inzwischen online möglich sind, aber an vielen Stellen hakt es halt auch noch, dass man zum Beispiel bei vielen Verwaltungen zwar inzwischen online Anträge stellen kann und Unterlagen einreichen, aber für die Antwort abzuholen oder verschiedene andere Dinge, muss man dann eben doch noch vor Ort in die Behörde hinein, in das Gebäude. Und da gibt es natürlich Länder, in denen funktioniert das sehr viel besser und einfacher. Estland zum Beispiel, bei denen sind inzwischen auch viele, viele Vorgänge zum Beispiel aus dem Meldewesen alles digitalisiert, sodass man da gar nicht mehr die großen Behördengänge vor sich hat. Hierzulande ist das teilweise doch noch ein wenig beschwerlich und in diesem Zusammenhang ist natürlich auch der Datenschutz ein Riesenthema. Den würden ja verschiedene Politiker immer gerne möglichst ganz abschaffen oder zumindest stark einschränken. Aber natürlich haben wir zum Glück Datenschützer, die dann neben anderen Organisationen immer fleißig dabei sind, sich zu melden und einzuschreiten und das ein oder andere verhindern konnten und können, wenn es dann doch zu freizügig wird mit den Daten, denn schließlich haben wir ja alle auch eine Privatsphäre und personenbezogene Daten. Ja, das ist immer so eine Sache. Da gab es ja auch die Aktion, dass die versicherten Daten aller gesetzlich Krankenversicherten mal eben einfach so ohne Widerspruchsmöglichkeit der Industrie zur Verfügung gestellt wurden. Vielen Dank an Herrn damals noch im Amt Minister Spahn. Ja, der hat das ja damals angeleiert. Natürlich nicht für die Privatversicherten, sonst wären ja seine eigenen Daten und die anderer Minister und Präsidenten und was auch immer Politiker in Umlauf geraten. Aber es ist eben so eine Sache mit dem Datenschutz und es wird von vielen Politikern leider versucht, das möglichst einzuschränken bzw. auszuhebeln. Ist jetzt auch der Versuch mit die Vorratsdatenspeicherung, die immer wieder auftaucht, oder jetzt auch der neue Versuch hier Zugang für Kinder im Internet zu beschränken. Das ist natürlich dann auch so ein Eingriff in die Informationsfreiheit. Und die Frage ist halt immer, ob es nicht besser wäre, die Plattformen, auf denen diese Information stattfindet, also zum Beispiel Meta-Facebook oder X-Twitter, zu zwingen, anders mit den Daten umzugehen. Da ist vielleicht eher eine Möglichkeit, etwas zu erreichen. Aber gut, schauen wir, wo es hinführt. Wir haben jedenfalls immer wieder Punkte, wo wir ja dann auch in verschiedenen Sendungen berichten, die hier auch in den Medien zu finden sind und die ihr da natürlich auch nachlesen könnt, wo es dann auch um Informationen, Informationsfreiheit und Einschränkung derselben und so weiter geht. Und da ist es natürlich auch wichtig, dass man selbst sich dann auch informiert und gerade jetzt mit der ganzen KI-Geschichte und Fake News, da muss man besonders vorsichtig sein und Quellen genau recherchieren, nachlesen, nicht einfach glauben, weil irgendein Freund auf Facebook irgendetwas gepostet oder geliked oder geteilt hat, das dann ebenfalls liken oder teilen, sondern wirklich auch mit Verstand an die Sache rangehen und schauen, ist das wirklich so, ist das vielleicht Fake News oder irgendein Deepfake oder irgendein gefälschtes Video, irgendeine gefälschte Aussage. Da muss man wirklich sehr vorsichtig sein und das sollte man auf jeden Fall denn auch tun. Jetzt aber erstmal Musik und zwar Mike Tramp für euch mit Cry of Freedom.

Aus seinem Album Songs of White Lion war das gerade Mike Tramp mit Cry for Freedom. Ja, warum eigentlich Songs of White Lion? Ja, Insider und Fans wissen es natürlich. Mike Tramp, der dänische Rocksänger und Songschreiber, der war Gründungsmitglied und Leadsänger von genau dieser Band, nämlich White Lion. So viel dazu. Ja, und bevor wir im Thema hier fortschreiten, nochmal ein bisschen Musik für euch, denn ich habe ja eben recht viel erzählt, deswegen gibt es nochmal einen Titel hinterher, und zwar von Santana, Freedom in Your Mind.

Santana mit einem, wie ich finde, sehr schönen Titel Freedom in Your Mind. 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Ja, wir hängen hier ja immer noch am Informationsfreiheitsgesetz und was sich daran ändern soll. Ja, die schwarz-rote Regierung, die plant eine Verschärfung dieses Gesetzes. Der Kreis der Angaben bzw. der Antragsteller, Anfragesteller, Anfrageberechtigten, der soll eingeschränkt werden und sehr viel kleiner werden als bisher. Und jede Anfrage muss dann begründet werden, was bisher übrigens nicht der Fall ist. Dafür hagelt es natürlich, wie ich finde, völlig zu Recht scharfe Kritik. Was hinter dieser Geschichte steckt? Naja, man will natürlich arbeiten, ohne dass irgendeiner nachfragen kann. Und das würde natürlich auch die Transparenz beeinträchtigen, weil dann eben Dinge nicht mehr offengelegt werden müssten und vieles wahrscheinlich dann auch im Dunkeln versandet und keine Möglichkeit mehr ist, irgendetwas nachzufragen, nachzuprüfen, zu überprüfen oder vielleicht auch einfach nur Informationen zu bekommen. Bisher mussten nämlich Antragsteller nicht begründen, warum sie Informationen abfragen und zu irgendeinem Vorgang etwas wissen möchten. Ausnahmen gibt es natürlich, bisher aber allerdings nur, wenn zum Beispiel personenbezogene oder sicherheitsrelevante Daten betroffen sind. Das waren die einzigen Ausnahmen. In ihrem Koalitionsvertrag 2021, ja, da hatte die Ampel damals eigentlich vorgenommen, das Gesetz zu einem Transparenzgesetz auszuweiten, das dann noch mehr Veröffentlichungspflichten für Behörden hätte enthalten können. Aber der Vorwurf bzw. Entwurf, der ist leider gescheitert, damals am SPD-geführten Innenministerium. Und da ist leider nichts draus geworden, dass mehr Dinge noch offengelegt werden müssen. Ganz im Gegenteil, momentan schraubt man ja dran herum und möchte möglichst wenig Offenlegungen haben. Und das ist natürlich dann auch Streitthema in den Koalitionsverhandlungen 2025 gewesen. Die Union wollte da übrigens die Abschaffung des Gesetzes in der bisherigen Form haben. Und ja, da war es natürlich dann schon ein bisschen krass, wie ich finde. Sie findet das natürlich nicht, weil es wird begründet mit Bürokratieabbau, dass eben Modernisierungen besser möglich sind ohne solche Gesetze, wo da zu allem und jedem Auskunft gegeben werden muss. Aber das sind meiner Meinung nach nur Ausreden, um den Bürger weiter zu beschneiden in seinen Rechten. Ja, und was nun geändert werden soll, da wurde ein 34-Punkte-Papier beschlossen, das natürlich den tollen Titel Programm für Aufschwung und Beschäftigung heißt. Was das damit zu tun hat, weiß ich jetzt auch nicht. Aber es geht da auch um die Auskunftsrechte, die künftig auf natürliche Personen
fokussieren, die ein berechtigtes Interesse an einer Auskunft haben und diese nicht durch andere Regelungen erreichen können. Ja, das schränkt eigentlich schon so ziemlich alles ein. Und außerdem will man natürlich prüfen, für wen dann dieses Gesetz gilt und so weiter und so fort. Also da ist auch einiges im Argen, dass das nur auf bestimmte Personen dann angewendet werden kann und so weiter. Also da ist doch schon einiges, wo ich sagen muss, dass dient allem, aber nicht der Spionageabwehr oder der Terrorismusbekämpfung, wo es ja immer drauf abzielt und so formuliert wird. Ja, und die Gebühren, die sollen natürlich auch kräftig steigen, dass Antragsteller, die sollen nämlich sämtliche Kosten tragen müssen, die durch eine solche Anfrage entstehen würde. Ja, und das würde natürlich auch bedeuten, dass dann wahrscheinlich die Leute lieber von einer Anfrage absehen, weil sie gar nicht wissen, was für Kosten das verursachen würde, die sie dann ja selbst bezahlen müssen und so weiter und so fort. Also da ist einiges im Argen und läuft auch so ein bisschen an den Bürgern leider vorbei, finde ich, ist aber ein wirklich, wirklich wichtiges Thema, wie ich finde. Aber jetzt erstmal wieder ein bisschen Musik, und zwar von Fortune und Freedom Red.

richtig coole Live-Aufnahme hier aus dem Album The Gun Still Smoking, haben wir gerade Fortune gehört. Und das ist ja auch eine richtig schicke Band aus den USA, natürlich aus Los Angeles, Ende der 70er Jahre schon gegründet, ja, und bekannt für Titel wie zum Beispiel Airwaves oder Stacy. Das waren Fortune. Ja, und der nächste Titel, den gibt es jetzt natürlich direkt im Anschluss, denn wie gesagt, ich habe ja schon reichlich hier euch zum Thema Informationsfreiheitsgesetz informiert. Deswegen jetzt erstmal nochmal die Revolution Saints für euch, Melodic Rock Supergroup 2014 gegründet. Zu den ursprünglichen Mitgliedern gehören unter anderem Dean Castronovo, Jack Blades und Doug Aldrich. Später kamen dann noch Joe bzw. Joel Höxtra und Jeff Pilsen dazu. So viel dazu. Jetzt aber erstmal hier die Herren in Aktion sozusagen. Revolution Saints mit Freedom.

Ja, und der Journalistenverband, der kritisiert natürlich völlig zu Recht dieses, was da geändert werden soll, die geplanten Änderungen am Informationsfreiheitsgesetz, denn das schafft so eine Art Blackbox, in der dann die Dinge verschwinden und es wird Verbrauchern und natürlich auch Journalisten dann extrem schwer gemacht, überhaupt an irgendwelche Informationen ranzukommen, zumal ja auch alles dann begründet werden soll. Und da ist natürlich dann meiner Meinung nach auch Willkür Tür und Tor geöffnet, weil man dann ja auch einfach sagen kann, oh, die Begründung gefällt mir nicht oder die Begründung genügt mir nicht. Und zumal, wie gesagt, wie vorhin schon erwähnt, dann auch die Antragsteller ja sämtliche Kosten tragen müssen. Zumindest ist das geplant, die eine solche Anfrage verursacht. Und da weiß ich auch nicht, inwieweit das von vornherein dann überhaupt transparent gestaltet ist oder ob man das dann eben dahingehend nutzt, die möglichen potenziellen Antragsteller und Anfragesteller dann auch ein bisschen abzuschrecken, weil sie nicht wissen, welche Kosten das Ganze verursacht. Und das möchten sie natürlich verständlicherweise dann nicht. Wer will schon irgendwelche Kosten auf sich nehmen, von denen er gar nicht weiß, wie hoch sie ausfallen werden, würde ich auch nicht wollen. Ja, und es gibt natürlich auch andere Dinge, wie zum Beispiel jetzt in Berlin dieses neue System, was da am Kottbusser Tor installiert wurde, was eben Verhaltensanalysen vornehmen soll durch Überwachungskameras und auch an KI angeschlossen ist. Und auch da ist natürlich dann die Transparenz so eine Sache und natürlich auch die Frage, inwieweit eine KI überhaupt Verhaltensanalysen vornehmen kann und inwieweit das nicht ein ziemlicher Eingriff in die Privatsphäre ist und ob man da überhaupt anlasslos, ohne Verdacht einfach die Menschen abfilmen können soll, die da vorbeilaufen und dann irgendeinen Algorithmus entscheiden, derjenige sieht nach Mörder aus oder läuft wie ein Straftäter oder keine Ahnung, wird wahrscheinlich dann schon genügen, dass man dunkel gekleidet ist und vielleicht noch ein Käppi oder einen Hut ins Gesicht gezogen hat. Keine Ahnung, aber ich halte das für sehr fragwürdig, da dann solche Dinge zu installieren. Und wie gesagt, es geht ja auch um das Anlasslose, dass einfach jeder, der dort vorbeikommt, egal ob er was vorhat, nichts vorhat oder ja, auch ohne verdächtig zu sein, einfach gefilmt wird, abfotografiert wird, mit Algorithmus bearbeitet. Da finde ich, das sollte auf gar keinen Fall stattfinden. Aber es ist meine persönliche Meinung. Es geht weiter mit FM jetzt für euch und Chasing Freedom. Die Jagd nach der Freiheit.

Ein Genießerstückchen hier von den Briten FM. Die gibt es übrigens schon richtig lange, seit 1984. Da haben sie sich gegründet, Hardrock vom Allerfeinsten. Eine kleine Pause haben sie sich gegönnt, aber 2007 dann ihr Comeback gefeiert und seit 2010 9 Studioalben veröffentlicht. Ja, so viel dazu. Und das Informationsfreiheitsgesetz beschäftigte uns heute ja am Tag der Informationsfreiheit, am 28. September natürlich durchaus. Und da gehören natürlich auch so wichtige Punkte dazu wie Teilhabe, dass Menschen mit Behinderungen eben auch die Informationen bekommen und sich beschaffen können, die sie haben möchten oder benötigen. Und da sieht man natürlich auch durch dieses geplante, ja, wie soll ich sagen, Beschneiden des IFG eben auch Gefahren, nicht nur für Menschen mit Behinderungen, auch für den Journalismus und überhaupt, wie gesagt, durch die Kosten, die da im Spiel sind oder sagen wir mal erwägt werden einzuführen, die Abschreckung natürlich und dadurch gerät natürlich dann auch alles oder würde alles in Schieflage geraten. Also das Ganze ist schon ein bisschen dubios und vor allem untransparent und das soll wahrscheinlich auch absichtlich so gehalten werden, aber das ist nicht Sinn der Sache, denn eine Demokratie braucht natürlich auch die Möglichkeit, politische Entscheidungen zu prüfen und Entscheidungsträger anfragen zu können und ohne jedes Mal eine Begründung offenlegen zu müssen, die dann natürlich entsprechend auch abgewiesen werden kann, wenn sie dem Gegenüber nicht zusagt. Also da sind schon einige Dinge in Planung, die einem mit Recht, sagen wir mal so, nicht gerade fröhlich stimmen. Fröhlich stimmt euch jetzt aber hoffentlich die nächste Musik und die kommt von Steelheart, rausgesucht für euch My Freedom.

Ja, die kommen übrigens aus Norwalk, Connecticut, seit Anfang der 80er schon unterwegs. Damals nannten sie sich allerdings noch Red Alert und haben sich dann, als sie Ende der 80er schließlich einen Plattendeal ergattern konnten, bei ihrem Label dann umbenannt in Steelheart und den Namen auch beibehalten bisher. Und wir haben sie gerade hier gehört mit My Freedom. Die nächste Band, das ist Neil Morse, auch eher kein Unbekannter. Ja, und der hat natürlich auch was in Sachen Freiheit verfasst, nämlich die Freedom Road.

Aus dem Album Restoration haben wir gerade Neil Morse gehört mit dem Titel Freedom Road. Neil Morse, ja auch eher kein Unbekannter, unter anderem bei Spoxbird und Transatlantic aktiv, aber auch in der Supergroup Flying Colors, mit der er ja im März 2012 eine CD herausgebracht hat. So viel dazu. Es geht weiter für euch jetzt mit Heißhaus und Freedom Ride.

Heiß aus Nashville in den Vereinigten Staaten. Ja, und die haben mit Radio Regentrude übrigens was gemeinsam. Nein, wir kommen nicht aus Nashville, aber wir wurden ebenfalls 2010 gegründet, so wie Heiß aus. Ja, so viel dazu. Der nächste Interpret, der steht schon parat für euch und das sind keine geringeren als Nirvana mit Freedom Chaser.

Ja, der Freiheitsjäger und wir beschäftigen uns heute mit dem Informationsfreiheitsgesetz IFG aufgrund des heutigen Tages der Informationsfreiheit. Und ich hoffe, ich konnte den sperrigen Begriff euch ein wenig näher bringen und auch verständlich machen, wo uns das alle, jeden Einzelnen, also tagtäglich betrifft und wie wichtig ein solches Gesetz ist und wie folgenreich Beschneidungen und Einschränkungen eines solchen Gesetzes sein werden, wenn sie denn durchgeführt werden und wie sehr das dann auch in Sachen Demokratie gefährlich werden kann, denn wenn zum Beispiel die, wie beabsichtigt, die Namen von Personen dann geschwärzt werden sollen, kann man ja gar nicht mehr nachvollziehen, wer bei irgendeiner Behörde oder sonst wo irgendeine Entscheidung getroffen oder ins Rollen gebracht hat, wenn das alles im Dunkeln bleibt. Ja, und dadurch, dass eben auch auf natürliche Personen die Auskünfte dann beschränkt werden sollen, könnten zum Beispiel auch viele Journalisten, Verbände und so weiter gar nicht mehr wirklich arbeiten. Und da gibt es natürlich dann auch berechtigte Kritik, wie ich finde. Wir werden sehen, was dabei rauskommt. Ihr könnt das natürlich hier bei uns bei Radio Regentrude in unserem Programm weiterverfolgen, denn wir haben ja diverse Nachrichtenformate hier am Start. Da könnt ihr dann unter anderem in Afterwork mal reinhören. Da gibt es natürlich die neuesten Nachrichten, nicht die Nachrichten, die man überall schon rauf und runter vermeldet, aber selbstverständlich seriöse Nachrichten von uns geprüft, überprüft. Also wir hauen hier keine Fake News in die Welt, sondern wirklich nur Dinge, die wir auch prüfen können und die sich überprüfen lassen. Ja, und wir haben natürlich auch für alle Fans von guten Nachrichten die Good News im Angebot. Eine Sendung, in der ihr überwiegend Gutes zu hören bekommt, beziehungsweise ausschließlich Gutes, nämlich einfach positive Meldungen, und die gibt es ja doch durchaus. Es gibt sie, auch wenn sie im Tagesgeschehen natürlich untergehen in all dem, was an schlechten Dingen gemeldet wird, überall und allenthalben und auf jeden Nachrichtenportalen. Da geht natürlich das Positive einfach irgendwie unter, weil es gar nicht wirklich wahrgenommen wird. Aber da haben wir natürlich was dagegen, nämlich unsere Good News, die ihr dann auch bei uns hier hören könnt, wo wir euch ausschließlich Positives auf die Ohren geben und ihr dann die Möglichkeit habt, mal weg von all diesen Nachrichten, die uns da tagtäglich um die Ohren geschlagen werden von anderen Nachrichtenportalen, dann einfach mal abzutauchen in die Welt der positiven Nachrichten. Apropos positive Nachrichten, ich habe für euch jetzt die Alan LeMoon Band mit dem Good News Channel.

Ja, auch wir sind natürlich sehr gerne euer Good News Channel und euer Radio Channel überhaupt. Aber wir sind jetzt erstmal am Ende dieser Sendung angekommen, unserer Rockophon-Sonderausgabe zum Tag der Informationsfreiheit. Aber nach mir geht natürlich die Musik hier nicht aus. Die nächste Sendung kommt direkt im Anschluss, also dranbleiben, weiterlauschen werde ich auch auf jeden Fall noch tun. Einen Titel habe ich jetzt noch für euch und es gibt feinste Gitarrenmusik instrumentaler Art von Alvin Smoke nämlich. Und der hat 2021 ein Album rausgebracht, das er seinem Arbeitsgerät, einer Stratocaster, gewidmet hat. Six String Stories heißt die Scheibe und daraus hören wir From Inner Peace to Outer Freedom. Und damit sage ich ganz, ganz herzlich Dankeschön fürs Lauschen. Ich hoffe, die Sendung hat euch gefallen. Ich hoffe, es war informativ und die Musik war hoffentlich auch euer Geschmack. Jetzt Alvin Smoke und ich sage Dankeschön, tschüss. Bis zum nächsten Mal.

Ich wünsche einen wunderschönen guten Abend. Jap, ist mal wieder Zeit für Afterwork. Und jap, ist mal wieder Zeit für richtig anständigen Metal. Ja, Leute, ich hatte heute Frühdienst. Der Tag begann um 3:40 Uhr und ich habe meine 14.600 Schritte hinter mir. Also, ihr könnt euch vorstellen, mit warm gespült und weich gewaschen, da werde ich heute nicht lange wach bleiben. Und Nachrichten gibt es natürlich auch, und zwar viele Nachrichten, die man nicht in jedem News-Ticker findet. Und ich fange auch gleich mal an, weil das sind schon wieder so viele gute Nachrichten, da geht gar nicht anders. Also, fangen wir gleich mal an, und zwar mit Tuxedo OS. Ja, das ist eine richtig schöne Linux-Distribution, muss ich mal so gestehen. Bisher hat mich an Tuxedo immer gestört, dass sie auch ganz wild auf Ubuntu waren. Das haben sie sich jetzt glücklicherweise abgewöhnt und haben ihre erste Beta Ubuntu frei rausgebracht. Ist eine Beta, deswegen darf die das auch haben. Hat noch ein paar kleine Ecken und Kanten, und zwischendurch gab es auch noch mal das eine oder andere, wo Ubuntu versteckt ist. Das kann man denen übrigens ganz freundlich auch auf Mastodon mailen, hätte ich bald gesagt, melden. Einfach Hashtag Tuxedo und dann sagen, hallo Leute, da ist aber noch was. Die sagen danke und beseitigen das. Gut, also fangen wir mal an. Offiziellen Bericht von Computerbase über Tuxedo. Und zwar, die Kernel von Tuxedo OS auf Debian Testing Basis werden sehr aktuell sein und spezielle Treiber umfassen. Damit möchte das Augsburger Unternehmen Tuxedo Computers die Unterstützung für neue Hardware-Komponenten sicherstellen. So ganz am Rande, wenn du denn irgendwie einen neuen Computer brauchst und keinen Bock auf Windows hast, dann guck mal nach Tuxedo, die bieten dir auch Computer mit vorinstalliertem Linux. So ganz am Rande. Eine erste offene Beta des kommenden Tuxedo OS auf Basis von Debian Testing steht mit seit Sonntagmittag als Download zur Verfügung. Ich muss schon ein bisschen älter sein, der Artikel. Oder ich bin ein bisschen früher dran gekommen, wie auch immer. Zusätzlich hat Tuxedo Computers Details zum Kernel-Konzept ihrer neuen Linux-Distribution vorgestellt, die das reguläre Tuxedo OS auf Ubuntu LTS-Basis in der Zukunft ablösen soll. Neben dem Linux-Tuxedo-Kernel wird es zudem auch eine Variante mit Long-Term-Support geben. Linux Tuxedo LTS. Dabei soll der Kernel dieser Distribution perspektivisch auf der Version aus den Paketquellen von Debian Testing aufbauen, wie es in einem Blogbeitrag auf der Webseite von Tuxedo Computers heißt. Somit würde Tuxedo OS auf Debian Testing Basis in der Regel die jeweils neuesten Upstream-Kernel aus dem Stable-Branch haben. Für die derzeit verfügbare Beta-Version sind ebenfalls ein aktueller Linux-Kernel verwendet, der mit speziellen Patches und Konfigurationsanpassungen von Tuxedo Computers versehen ist. Bislang sind Tuxedo-eigene Treiber nicht direkt in den Kernel eingebaut, sondern werden über ein DKMS, Dynamic Kernel Module Support, Paket bereitgestellt. Mittelfristig gesehen sollen jedoch nicht näher bezeichnete Teile des Tuxedo-Drivers Pakets den Weg in den Quellcode des Mainline-Kernels finden. Zum aktuellen Zeitpunkt sind diese laut Tuxedo Computers fünf Anpassungen der Kernel-Konfiguration zur Leistungsoptimierung und drei Bugfixes, welche aber noch nicht den Weg in den Upstream-Kernel gefunden haben. Lange Rede, kurzer Sinn. Ich muss gestehen, bisher läuft das Tuxedo bei mir absolut stabil auf dem Rechner, und ich mache ja nun relativ viel mit dem. Und momentan besteht definitiv die Gefahr, dass man normalerweise habe ich bisher eigentlich fast immer MX-Linux empfohlen, außer bei bestimmten Leuten, die damit mit anderen Distributionen besser klargekommen wären. Aber Tuxedo arbeitet ganz hart daran, bei mir den Platz 1 der Empfehlungsliste einzunehmen. Muss ich mal so sagen. Wie gesagt, bisher läuft es stabil. Es lässt keine Wünsche offen und ich habe alles, was ich mir wünschen kann. Mehr geht eigentlich nicht. Schauen wir mal. Ich gucke das weiter. Wie gesagt, ist auch noch die Beta und dementsprechend darf da auch das eine oder andere manchmal ein bisschen haken. Aber definitiv. Bisher Hut ab, Jungs. So, als nächstes habe ich für euch Meledictus mit Seven Storm.

Ja, und die Italiener wollen ihre Straßenverkehrsordnung ein bisschen pimpen. Bin ich absolut definitiv für. Allerdings, warum bitte schön nur bei Straßenüberquerungen? Also rein vom Prinzip muss man leider sagen, dass bei den allermeisten Menschen die Komplexität der neuronalen Verschaltung nicht ausreichend ist, um mit einem Handy in der Hand geradeaus zu laufen. Deswegen bin ich absolut für diese Veränderung des StVO. Sollte man in Deutschland auch machen, definitiv, ganz ehrlich. Mit Handyverbot und Handyführerscheinentzug oder was auch immer. Smartkarten, Internetentzug oder was auch immer bei solchen Leuten. Also bei Autos gibt es ja Führerscheinentzug und bei Handys wird dann halt die Smartkarte eingesackt oder so, egal. Italien will die Nutzung von Smartphones durch Fußgänger auf der Fahrbahn stärker regulieren. Das sieht ein Arbeitsentwurf für eine neue Straßenverkehrsordnung vor. Dass Fußgänger, die beim Überqueren einer Straße oder beim Gehen auf der Fahrbahn durch ihr Smartphone abgelenkt sind, mit einer Geldbuße belegt werden können. Ja, aber bitte im dreistelligen Euro-Bereich. Sollte die Regelung beschlossen werden, würde die Strafe nicht nur für die Nutzung von Smartphones, sondern auch für Tablets, Notebooks und ähnliche elektronische Geräte gelten. Ob jemand etwa einen Zebrastreifen benutzt oder die Straße an anderer Stelle überquert, soll dabei keine Rolle spielen. Auf dem Gehweg soll die Smartphone-Nutzung dagegen erlaubt bleiben. Auch die Verwendung von Freisprecheinrichtungen oder Kopfhörer soll möglich sein, solange die Wahrnehmung des Verkehrsgeschehens nicht beeinträchtigt wird. Nein, die Wahrnehmung des Verkehrsgeschehens auf dem Gehweg wird auch überhaupt nicht beeinträchtigt, wenn man maximal seine Fußspitzen sehen kann. Und dann auch noch, darf ich nicht sagen, ist um nebenbei auch noch ein Handy zu bedienen oder wie auch immer. Die Leute mit dem Handy in der Hand können die Leute nicht geradeaus laufen. Die laufen von links nach rechts, von rechts nach links, kriegen nichts mit. Die kannst du von hinten anschreien, dann zucken sie zusammen und gucken dich auch noch dämlich an. Ja, also lange Rede, kurzer Sinn. Die Italiener wollen dagegen vorgehen. Wäre in Deutschland meiner Meinung nach absolut wünschenswert. So, ich sage jetzt mal, weiter geht das. Und zwar mit Daughters of the Night von Nocturna.

Und weiter geht's im Text. Und zwar, warte mal. Genau, KI. Eines meiner absoluten Lieblingsthemen. Der KI ist ja so geil, ne? Also wirklich, KI ist so geil. Vor allen Dingen, dass so viele Firmen und Manager darauf reingefallen sind. Das ist so geil. Dabei ist das eigentlich ihr eigenes Geschäftsprinzip. Na, erstmal Begehrlichkeiten wecken. So, gratis oder sehr günstig. Und dann zur Kasse bitten. Das funktioniert super. Was meint ihr? Guckt euch mal in den Social Medien um, wie viele Firmen da langsam echt richtig Kohle abdrücken. Ne, also erstmal schmeißen sie ihre Leute raus, weil KI ja so schön billig war. Und Überraschung, der gewinnorientierte, ach so freundliche KI-Betreiber, der beliebig viele KI-Mitarbeiter fast gratis angeboten hat, der will jetzt Kohle sehen. Dumm gelaufen, würde ich mal so sagen. Ne? Ja, und richtig dumm gelaufen ist auch das hier, was bei einigen Ärzten passiert. Ja, man sollte einfach auch ein paar Sprechstundenhilfen wegrationalisieren. Ich sage das immer wieder. KI-Schreibassistenten im britischen Gesundheitssystem verwechseln Medikamente und Diagnosen. Oh, kann auch mal passieren. Vor allem bei der EPA, wenn der nächste Arzt die Verwechslung dann nicht merkt. Lustig. Manchmal könnte es auch tödlich enden, aber naja, man kann ja nicht alles haben, ne? Für KI muss man auch Opfer bringen. Auch in Deutschland ist so eine Technik bereits im Einsatz. KI-gestützte Dokumentationssysteme sollen Ärzte im britischen National Health Service für Bürokratie entlasten. Super, Bürokratieentlastung, okay, da sind wir Deutschen unschlagbar. Ne? Da werden wir von jeder Regierung jedes Jahr sowas von entlastet, dass wir eigentlich gar keine Bürokratie mehr haben. Indem sie während des Arzt-Patienten-Gesprächs mitschreiben, also die KIs, und das Gehörte für sie zusammenfassen. Super, vor allem die Zusammenfassung ist bestimmt super cool von einer KI.

Transkriptenüberraschung. Die Systeme verwechselten bereits Medikamentennamen, erfanden Diagnosen und ließen wichtige Informationen in Arztbriefen weg. Puh, kann ja mal sein, ne? In mehreren dokumentierten Fällen entdeckten nicht die behandelnden Ärzte, sondern die Patienten selbst die Fehler. Ja, dann hätten die Ärzte sich ja mal die Texte von ihrer KI durchlesen müssen. Das wiederum hätte Zeit gekostet. Nee, das geht gar nicht. Das reduziert doch die Gewinne. Also, wie The Guardian berichtet, erhielt eine Patientin in der automatisch erstellten Zusammenfassung ihrer Konsultation zum Beispiel fälschlicherweise die Diagnose Demyelinisierung. Hä? Das ist eine schwere Nervenschädigung, die zu Multiple Sklerose führen kann. Tatsächlich hat ihr MRT-Befund aber keine Demyelinisierung ergeben. Erst ihre eigene Nachfrage führte zur Korrektur. In einem weiteren Fall verwechselte eine KI das vom Hausarzt verschriebene Medikament mit einem ähnlich klingenden Arzneimittel. Auch hier fiel der Fehler dem Patienten auf, nicht dem Arzt. Ja, dazu müsste der Arzt, wie gesagt, seine KI ja kontrollieren. Und dann würde er viel mehr Zeit investieren, als er spart. Solche Fehler sind auch deswegen problematisch, weil die im System hinterlegten Daten Einfluss darauf haben, welche Medikamente der Patient in der Apotheke bekommen kann oder ob er zum Beispiel in Zukunft eine Berufsunfähigkeitsversicherung abschließen kann oder nicht. Ja, dumm gelaufen. Also wenn du krank bist, kannst du die sowieso nicht abschließen. Deswegen, ich bin ja auch Fan von der EPA. Ne? Also wir haben ja alle überhaupt nichts zu verbergen. Ne? Überhaupt nichts. Naja, vielleicht doch ein bisschen. Aber naja, ansonsten grundsätzlich haben wir alle nichts zu verbergen. Nicht, ne? Also der Charlotte Blies von der University Uppsala hat das Phänomen mithilfe einer Umfrage unter 1003 britischen Hausärzten näher untersucht. Von den Ärzten, die solche KI-Systeme bereits nutzen, berichten 32% von häufigen Fehlern, 14% von Fehlern mit schwerwiegenden Folgen. Das nenne ich mal einen echt scheiß Output für die KI, oder? Über ein Viertel Scheiße gebaut. Da würde jeder Mitarbeiter sofort seinen Job verlieren. Darüber hinaus zeigen die Studienergebnisse, dass Fehler bei KI-Transkripten wahrscheinlicher auftreten, wenn das Gespräch mit mehreren Personen gleichzeitig stattfindet. Patienten eine komplexe Krankengeschichte haben oder nicht Englisch als Muttersprache haben. Ja, schon scheiße, wer. Die Befragung ergab jedoch auch, dass über die Hälfte der Ärzte die KI-Notizen für genauer hielten als die eigene Dokumentation. Denn auch Ärzte machen natürlich Fehler. Ob tatsächlich mehr oder weniger als die KI, ließ sich auch der Studie nicht ableiten. Die Diskussion um KI-gestützte Arztdokumentation betrifft auch Deutschland. Die Charité in Berlin startet zum Beispiel am Mai 25 eine 6-monatige Testphase mit Microsofts Dragon Copilot. Auch Dr. Lieb bietet als einer der größten Softwaredienstleister für Praxen solche KI-Systeme an. Darüber hinaus plant das Unternehmen in Frankreich, KI-Modelle mit Gesundheitsdaten zu trainieren, per Opt-out statt Einwilligung. Ist klar. Ob dieses Modell auch für Deutschland zum Vorbild werden könnte, ist umstritten. Klar, wenn man damit Geld spart, allemal. Wir haben alle nichts zu verbergen, wie gehabt, ne? Sicher ist sicher, ne? Hau die KI raus und plötzlich bist du psychisch krank. Und dann haben wir noch eine AfD-Regierung und eine EPA, die für den jeweiligen Staat voll durchblicken lässt, wer psychisch krank ist, und schon wirst du entsorgt. Schöne digitale Welt. Aber ihr wollt es ja so haben. Nein, ich nicht. Ich habe Opt-out gemacht. Für mich wurde nie eine EPA angelegt. Und wenn ihr eine EPA habt, habt ihr immer noch die Chance zu widerrufen. Und dann müssen die Daten gelöscht werden. Aber ihr habt ja nichts zu verbergen. Ist ja alles in Ordnung, ne? Gut, als nächstes habe ich im Angebot erstmal, genau, der kommt jetzt erstmal. Und zwar den Seminole mit von Edge Forever. Und zwar gibt es da 4 Songs von,

Ich habe für euch jetzt einfach mal Part 1 und Part 2. Dann gibt es Flames of Fire. Tja, das ist mal was, ne? Vom Album Flames of Fire, also von der Band Flames of Fire mit dem Album Flames of Fire, den Titel Flames of Fire. Ja, das ist doch mal eine komplexe Ansage. So, dann habe ich für euch, weil die Titel sind nicht sonderlich lang, eigentlich für Metal sogar Shortplayer, My Way von Udo Dirk Schneider und eventuell mal gucken, wie schnell ich bin, noch Universal von Michael Schenker.

Ach ja, das ist doch Musik zum Wachbleiben, ne? Wo wir gerade so schön bei den KIs sind. Kleinen Moment mal bitte. Ich wollte euch nicht ins Ohr husten. Also, KI-Agent von OpenAI haben im Juli Systeme von Hugging Face infiltriert. Jetzt ist bekannt geworden, was sie dort wollten und wie sie es koordinierten. Im Juli hatten KI-Agenten von OpenAI bei internen Tests einen Cyberangriff auf Hugging Face und mehrere andere Online-Plattformen verübt. Jetzt hat OpenAI einen ausführlichen Bericht sowie ein 38-seitiges Paper mit technischen Details zu dem Vorfall veröffentlicht. Ein nur für interne Forschungszwecke genutztes KI-Modell namens IM1, Internal Model 1, 1, wird darin eine tragende Rolle zugeschrieben. Laut OpenAI begann der Angriff in seiner Grundzügen schon im Mai. Die beteiligten KI-Agenten fingen zu dieser Zeit an, ein Repository Manager namens Artifactory als Messageboard zu missbrauchen, um ohne Kenntnis des OpenAI-Personals miteinander zu kommunizieren. Der erste Eintrag soll dort am 12. Mai erfolgt sein. Nähere Details dazu sowie weitere spannende Erkenntnisse zu dem Angriff lieferte auch ein neuer Report von METR und Redwood Research, der parallel zu jenem von OpenAI veröffentlicht wurde. Die METR-Forscher verbrachten nach eigenen Angaben 6 Tage bei OpenAI, um sich ein eigenes Bild von der Situation zu machen und unabhängig darüber aufzuklären. Laut METR wurde das bereits genannte Messageboard im Laufe der Zeit von rund 1200 KI-Agenten genutzt, von denen 700 direkt an dem Hugging Face Hack beteiligt gewesen sein sollen. Das nenne ich mal Kooperation. Insgesamt sollen die Agenten mehr als 70.000 Nachrichten und Dateien über Artifactory ausgetauscht haben. Sie nutzen dieses Board, um mehrere groß angelegte gemeinsame Projekte zu koordinieren, heißt es. Die KI, ohne dass irgendeiner was dazu getan hat. Primärziel der KI-Agenten war es, laut Bericht, einen Weg zu finden, das automatisierte Bewertungsprotokoll für den Exploit-GYM-Benchmark, den sie im Rahmen ihres Tests bewältigen sollten, zu manipulieren. Teilweise sollen sie dafür Protokolleinträge gefälscht haben, um ihre tatsächliche Nutzung bestimmter Tools zu verschleiern. Den Agenten gelang es, Meilensteine zu erreichen, die sie alleine nicht hätten erreichen können, schreibt die METR-Forscher. Einige KI-Agenten sollen sogar das Risiko eingegangen sein, an ihren eigenen Aufgaben zu scheitern, nur um an Informationen zu gelangen, die dem Kollektiv, respektive dem Schwarm, nützlich sein könnten. Eigentlich hatte OpenAI den Agenten den Internetzugang im Rahmen des Tests verwehrt. Wie schon frühere Berichte zu dem Vorfall zeigten, spürten die KI-Agenten jedoch irgendwann eine Zero-Day-Lücke im Artifactory auf und nutzten diese aus, um über den Repository Manager ins Internet zu gelangen und unter anderem in Systeme von Hugging Face einzudringen. Entgegen früherer Annahmen lag der Grund für diesen Angriff aber wohl nicht etwa darin, dass die Agenten auf der KI-Hosting-Plattform nach Lösungen für den Exploit-GYM-Benchmark suchen wollten. Laut METR scheinen die KI-Agenten vielmehr versucht zu haben, zum Zweck der Manipulation der Ergebnisse die Implementierung des Scoring-Tools zu verstehen, das im Rahmen des Benchmarks für ihre Bewertung zuständig war. Ist das krass oder ist das krass? Wer sich für weitere Details, die zeitlichen Abläufe sowie relevante Nachrichten interessiert, die die Agenten untereinander austauschten, finden dies in den Berichten von OpenAI und METR. Ist das krass oder ist das krass? Also das ist ja wirklich schon intelligent irgendwie, ne? Ja, ich fürchte, da kommt noch richtig was auf uns zu. Gut, jetzt für euch die Michael Schenker Group mit A King Has Gun.

0: Und weiter geht's mit den Nachrichten. Und zwar, da habe ich auch gesagt, so, was soll das sein? Wetware statt Hardware. Ah, ja. Ein australisches Start-up baut Chips mit lebenden Neuronen. Erstmals bekommt eine Universität ein größeres eigenes System für die Forschung. Im Juni 2025 hat das australische Start-up Cortal Labs seinen ersten biologischen Computer namens CL1 vorgestellt. Statt Transistoren nutzt er aus Stammzellen gezüchtete Neuronen. Über eine eigene Cloud-Umgebung verspricht das Unternehmen eine einfache Nutzung ohne direkten Zugriff. Bislang bot Cortical Labs die Cloud-Lösung nur selbst an. Labore konnten einzelne KL1 kaufen. Forschern an der National University of Singapore steht nun ein eigenes Cloud-System mit 20 KL1 zur Verfügung. Jedes Einzelsystem enthält rund 800.000 menschliche Nervenzellen. Laut Cortical Labs können Neuronen eine höhere Effizienz bieten als herkömmliche Chips, etwa im Bereich KI. Zudem können an den Zellen direkt medizinische Wirkstoffe und neurologische Erkrankungen untersucht werden. Eine Alternative zu gängigen KI-Hardware ist das System aber nicht. Cortical Labs selbst befindet sich nach eigenen Aussagen noch immer in einem Lernprozess. Die Möglichkeit demonstriert das Start-up gern mit Spielen. Zu Beginn spielen die Neuronen Pong, zuletzt Pokémon Gelbe Edition und Doom. In einem normalen Rechenzentrum würden sich die Neuronen nicht wohlfühlen. Daher erhält keine Informationsfakultät das System, sondern das Institut für Medizin des NUS. Den Cortical Labs Wetware, ein Begriff der Science-Fiction-Romane, popularisiert, unterscheidet sich in einem entscheidenden Punkt von klassischer Hardware. Betreiben lässt sie sich nur unter Laborbedingungen, auch wenn das CL1-System sich um die Lebenserhaltung der Nervenzellen kümmert. Das Neurobiologielabor an der NUS ist für den Betrieb verantwortlich, insbesondere dafür, die Neuronen zu züchten. Deren Lebensdauer liegt bei etwa 6 Monaten. Ja, das ist ja ungefähr so die Hardware-Überlebensdauer momentan mit Microsoft-Betriebssystem, ne? Musst ja alle einmal im Jahr einen neuen Computer kaufen, weil Microsoft sagt, dein Computer ist einfach zu langsam. Ja, aber schauen wir mal, was daraus wird. Ich meine, ein Computer mit einer Lebenserwartung von 6 Monaten, das dürfte sich jetzt irgendwie nicht wirklich rechnen, aber als Grundlagenforschung, ich weiß nicht. Wenn ich mir angucke, was so in so kurzer Zeit aus ganz einfachen KIs geworden ist, jetzt stellt man sich mal vor, das sind echte Nervenverknüpfungen und keine Algorithmen. Das möchte ich mir nicht wirklich vorstellen. Jetzt für euch im Angebot: Skullfist mit Paid. In voll.
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